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0: 3 Minuten vor 12.
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Gitarre, Pepe Ostzius Gitarre, Daniel Ostzius Bass, Matt Gerülli Drums und Benedikt Puchner Percussion Keyboard. Und Top Act am Samstag in Eutin von 21 bis 23 Uhr ist die Mike Anderson Band aus Dänemark. Modern Blues und Amerikaner. Wenn man auf den großen Festivals über Dänemark und Blues spricht, führt kein Weg an Mike Anderson vorbei. 2014 als Duo in Eutin kommt er diesmal mit seiner fantastischen Band. Man freue sich auf modernen europäischen Blues der Extraklasse. Line-up: Mike Anderson, Guitar Vocals, Johannes Nörre-Lücke, Piano Vocals, Christian Kolz, Bass, Jens Christen Damm, Drums. Und da hören wir dann auch gleich mal rein. Mike Anderson mit Clean House.

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Das war die Jörg Danielsen und Vienna Blues Association aus Österreich mit dem Song Devil on My Shoulder. Ja, und die spielen am Sonntag, den 31. Mai, auf dem Eutiner Marktplatz kostenlos ab 14 Uhr bis 16 Uhr. Im letzten Jahr solo kommt er diesmal mit seiner Band. 2023 vertrat Jörg Österreich bei der European Blues Challenge. Man freue sich auf authentischen, elektrischen Blues, roh, gefühlvoll und tief verwurzelt im Sound des 20. Jahrhunderts. Line-up: Jörg Danielsen, Gitarre, Vocals, Martin Melzer, Bass und Christoph Karras, Drums. Ebenfalls am Sonntag, den 21. Mai, von 17 bis 18.45 Uhr spielen Deltaphonic aus den USA Funk und Soul an der Kreuzung, an der Southern Rock und Blues auf New Orleans Funk und Soul treffen, hat Deltaphonic das letzte Jahrzehnt damit verbracht, seinen unverwechselbaren Sound zu entwickeln. Es ist eine sorgfältige Mischung aus den rohen und seelenvollen Klängen, die den Mississippi hinunterfließen. Line-up: Andrew T. Wiggins, Bass, Vocals, Trenton O'Neill, Drums, Paul Provostly, Guitar, Logan Sellers, Guitar. Und zum Finale des Bluesfests Eutin auf dem Marktplatz gibt es am Sonntag um 19.30 Uhr die Hosted-Session mit Georg Schröter und Marc Breitfelder und Gästen. Mit dabei Deltaphonic, Kalle Reuter, Jörg Danielsen, die Vienna Blues Association, Georg Schröter, Otto Junior, Marc Breitfelder. Ja, so viel vom Blues. Und wir hören noch mal rein in die Deltaphonics.

Das war Gallia Vault mit Mine von dem gerade erschienenen Album Burn the House Down. Verantwortlich für diese Sendung ist Jürgen Braun-Kiel. Ihr hört mich jeden zweiten Mittwoch im Monat von 16 bis 17 Uhr. Und als Rauschmeißer haben wir noch ein Stück von Gallia Vault. Das heißt Ride. Bitteschön und tschüss.

0: Geschäftsführer von den Schleswig-Holsteinischen Heimatbund, Benjamin Abel und Molfsee.
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Das Wetter für morgen Donnerstag, den 14. 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In Verlob von den Dach trägt denn von den Nordsee dichte Wolken mit Schuhen und verenkelte Gewitter ob. Man ogte Sünn ist noch in Beten zu sehen. In Lohnborgsche bliftert an längsten Dröch. 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
1: 2:02.
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Von Vinyl kommt die Musik heute. Mit dabei sind Buddy Knox, Jürgen Ingmann, Fats Domino, Chuck Berry und viele andere. Also bekannte Interpreten. Moin und hallo, Gerd Musfeld am Mikrofon mit der 849. Sendung Teen Beat damals. Ich habe die Sendeverantwortung und ich freue mich, dass ihr eingeschaltet habt.

Lonnie Mack hat zum Start in die heutige Sendung den Chuck Berry-Song Memphis, Tennessee gespielt. Bei ihm hieß die Aufnahme nur kurz Memphis, entstanden am 12. Oktober 1963. Am 21. April 2016 ist er im Alter von 74 Jahren gestorben. Den Caprice-Hit There's a Moon Out Tonight habe ich neulich in der Sendung gehabt. Die Doo-Wop-Gruppe aus New York versuchte immer wieder an ihren Top-Ten-Hit aus dem Jahr 1961 anzuknüpfen, blieb aber ein One-Hit-Wonder. Hier sind sie mit There's a Moon Out Again und man muss wohl sagen, das Lied klingt wie ein zweiter Aufguss von There's a Moon Out Tonight.

Das waren zwei Aufnahmen mit Buddy Knox aus Happy in Texas. Zum Interpreten muss ich nicht viel sagen. Er war schon oft in meiner Sendung vertreten und ist Fans bestens bekannt. I Think I'm Gonna Kill Myself und All For You habe ich gespielt. Buddy Knox ist am 14. Februar 1999 an den Folgen seiner Lungenkrebserkrankung gestorben. Wir machen weiter mit Charlie Gracie aus Philadelphia, Butterfly. Den Erfolg musste er sich mit Andy Williams teilen und 99 Ways. Und auch diesen Erfolg musste er teilen, jetzt mit Tab Hunter. Charlie Gracie ist am 16. Dezember 2022 im Alter von 86 Jahren gestorben. Noch 3 Jahre zuvor war er auf Tournee durch England mit Marty Wilde.

Aufgenommen am 26. September 1959 war das Fats Domino mit Be My Guest und es wurde ein Top-10-Hit auf Imperial Records. Und hier gleich zwei weitere Fats Domino-Hits, Blue Monday aus dem Jahr 1956 und Country Boy, die B-Seite von If You Needed Me aus dem Jahr 1960, alles in bester Mono-Qualität.

Die Ramrods spielen Geisterreiter, so das Etikett der 1960 bei uns erschienenen Single auf dem London-Label. Der Untertitel lautete, in Klammern Ghost und dann Riders in the Sky. Meine kleine Schwester wurde immer ganz bange, wenn sie die Aufnahme auf Radio Luxemburg hörte.

von Vinyl in Monoqualität auf Imperial Records aus dem Jahr 1959 war das noch einmal Fats Domino, jetzt mit I Want to Walk You Home. Bei uns erschien die Aufnahme auf dem London-Label der Teldec Telefunkendecker Schallplatten GmbH. Erst Jahre später habe ich erfahren, dass das Presswerk in Nortorf in Schleswig-Holstein beheimatet war. Heute ist es ein Museum, dessen Besuch ich Plattenfans nur empfehlen kann. Davor waren Johnny Carroll und Judy Lindsay mit dem Gene Vincent-Titel Lotta Lovin' von der 1983 erschienenen Charlie LP Shades of Gene Vincent zu hören. Es sind wirklich interessante Aufnahmen auf dieser LP, finde ich. Hier noch einmal Johnny Carroll und Judy Lindsay, jetzt mit Wear My Ring.

Apache habe ich gespielt mit Jörgen Ingmann aus Dänemark und der war damit in Amerika erfolgreicher als die Shadows. Baby, I Don't Care war ein Song von und mit Carl Mann, der nichts mit dem Buddy Holly oder Elvis Presley Titel zu tun hatte. Er stammt von der 1960er Philips International Langspielplatte Like Man, einem Ableger von Sun Records. Die LP ist mehrfach wieder veröffentlicht worden, so auch 1980 auf Sun Records. Eine Single-Veröffentlichung hat es offenbar nicht gegeben. Hier gleich eine weitere Aufnahme von dieser Langspielplatte. Wayward Wind mit Carl Mann. Am bekanntesten ist wohl die 1956er Hitversion mit Googie Grant. Aber es gibt so viele verschiedene Versionen des Liedes, zum Beispiel mit Pat Boone, Patsy Cline oder auch mit Frank Highfield.

Nach dem Jingle ging es weiter mit Crossfire und Johnny and the Hurricanes. 1959 erschien die Aufnahme als Single auf dem Warwick-Label in Amerika. Brown-Eyed Handsome Man gab es heute mit Hayden Thompson, gespielt von einer 1986 in Schweden erschienenen Langspielplatte auf Sanjay mit der Nummer 569. Weiter geht es mit zwei Aufnahmen von Larry Williams, zunächst Dizzy Miss Lizzy aus dem Jahr 1958 auf Specialty Records, bei uns wohl eher bekannt mit den Beatles, und dann Tingling 1959 auf ebenfalls Specialty Records erschienen, und das Lied hat nichts mit dem gleichnamigen Buddy Holly Song zu tun.

Das war ein weiterer Titel von der Hayden Thompson Early Days Langspielplatte Pardon Me. Auf der Langspielplatte gibt es 3 Versionen des Songs, davon 2 unveröffentlichte, und ich habe die 1963 auf der B-Seite von Queen Bee auf Arlene Records Nummer 728 aus Pennsylvania veröffentlichte Version gespielt.

Buddy Knox schwärmte zum Ausklang der 849. Sendung von einem Mädchen mit goldenen Haaren, The Girl with the Golden Hair, von der 1959 auf dem Roulette-Label erschienenen Langspielplatte Buddy Knox und Jimmy Bowen. Eine Single gibt es meines Wissens nicht. Ich würde mich freuen, euch auch zur 850. Sendung Teen Beat Damals in der nächsten Woche begrüßen zu können. Danke, dass ihr eingeschaltet hattet. Kommt gut durch die Woche, wünscht euer Senderverantwortlicher Plattenplauder.

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3: Hallo aus Tauschers Plattenkiste, sagt der Alex. Wir beschäftigen uns musikalisch weiter mit der dunkelsten aller Farben, einer unbunten, wie das Lexikon so schön feststellt. Und Sie, meine Damen und Herren, haben sich ja bereits gedanklich ins, Schwarze getroffen. Und damit nun viel Spaß, Schwarzlieder aus meinem Archiv.

Ein Hörerwunsch von Barbara Peinl aus München, selbige mit schwarzem Haar, sowie diese besungene von Heino, die schwarze Barbara. Und wenn bei der Barbara mal die Haare nicht mehr schwarz sein sollten, dann färbt sie eben nach. Die dunkelste aller Farben nimmt sie da. Ist bei Haselnüssen nicht nötig, denn die behalten ihre Farbe. Eine Mischfarbe, wie Heino es nun besingt. Ja!

Schwarzbraun ist die Haselnuss in der ersten Plattenaufnahme, der Original. Denn Heino hatte dieses Lied und auch das vom blauen Enzian, in den späten 80ern diskotauglich aufgenommen. Und damals landete Heino damit auch in den Popwellen, wie zum Beispiel, ich erinnere mich noch, in den Rias 2 Berlin-Charts. Zum Beispiel nach der schwarzen Barbara, den schwarzbraunen Haselnüssen, die übrigens keinen politischen Bezug haben, das war Heino immer sehr wichtig festzustellen, jetzt der schwarze Mann auf dem Dach, der Glücksbringer.

Hey Hey, der schwarze Mann auf dem Dach. Das war eine musikalische Verbeugung vor dem Kaminkehrer und zwar von Manuela besungen. Damals sagte man noch sehr oft Schornsteinfeger. Ja, das Kaminkehrerhandwerk, das ist viel moderner als man denkt, denn der Mann, der steigt ja nicht nur hoch aufs Dach, tut die Frau auch, ab und zu tut sie es, aber vor allem ist man als Kaminkehrer mit Hightech ausgestattet und kümmert sich da um solche modernen irdischen Dinge und Prozesse wie zum Beispiel Smart Home. Aber letztlich eben auch darum, dass sie sich gemütlich vor dem wohlig warmen Ofen setzen können und uns hier lauschen können. Tauschers Plattenkiste, die Kultserie auf dieser Welle.

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Astrid Harzbecker, Schwarze Augen, Oči čiornoje im Original, unser Ohrwurm dieser Serie, der sich festsetzt, um zu bleiben. Auch in der instrumentalen Schlussrunde, da freue ich mich auf einen Musiker, der die Musik vor allem auch der 50er Jahre in Deutschland sehr geprägt hatte. Er prägte den Klang des Orchesters von Bert Kempfert und er produzierte mit Sängerinnen und Sängern wie zum Beispiel Evelyn Königke, Gretsche Kaufeld, Friedel Henschuli und Zypries, Esther und Abi Offarim oder auch Hildegard Knef. Miroslav Ladislav Geisler. Unter diesem Namen wurde er in Prag im Jahr 1927 geboren. Als Künstler nahm er den Namen Ladi Geisler, ein Musiker, der auch im legendären Orchester von Alfred Hause mitspielte und dessen Platten es bis in den Schrank unseres Kramers Thorsten Bernauer in Freudenstadt schafften.

Black Eyes nannte Ladi Geisler diese Komposition und meinte natürlich die schwarzen Augen oder wie es eben im Russischen heißt, Oltje Tschörne. Für alle mit schwarzen Augen, schwarzen Haaren und schwarze Hautfarbe natürlich, auch für die Schwarzhörer sind wir wieder ganz hell hörbar.

bei dieser Kulisse und diesem Leben, was da scheinbar auf einen wartet, möchte ich auch gerne ein Fidschi sein. Das war die Formation Nimmersatt mit unserem Klassiker, dem Schwarzbepinseln des Körpers, habe ich noch in einer wunderbaren Interpretation mit André Heller. Möchte ich Ihnen auch nicht vorenthalten. Also genießen Sie es.

André Heller wollte auch ein Feature sein. Am Ende unserer ersten Stundensendung von Tauschers Plattenkiste mit den Schwarzliedern, wenn Sie sich erinnern sollten, stand ja eine instrumentale Musik. Das war die Schwarzwaldfahrt, damals interpretiert von Horst Jankowski und seinem legendären Rias Tanzorchester. Habe ich in einer sehr, sehr selten vorhandenen gesungenen Version mit Peter Alexander. Viel Vergnügen jetzt mit der Schwarzwaldfahrt.

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Die besungene Schwarzwaldfahrt mit meinem Namensvetter Peter Alexander. Sie sind mittendrin in Tauschers Plattenkiste in der Stundensendung. Und ich muss sagen, ich habe so viele Lieder über die Schwarze Rose. Hätte ich zum Beispiel noch Maxe Graf, die Schwarze Rose von München Ost. Aber die haben wir alle drin in unseren Rosenliedern gehabt. Deswegen nur noch eins jetzt, die Schwarze Rose von Hawaii. Offenbar, wenn da ein Vulkan ausgebrochen ist. Und die besingt nun Gerd Wendland.

Wir beschäftigen uns musikalisch noch einmal mit einem Zustand, der dann eintritt, wenn kein Licht vorhanden ist. Ja, dann sehen wir nichts. Und wenn Licht da ist, dann sehen wir diese Farbe. Gemeint ist das Schwarz. Und damit nun viel Spaß, Schwarzlieder aus meinem Archiv.

Mit der schwarzen Balalaika gab sie den Auftakt und nun wurde sie von schwarzen Engeln begleitet. Alexandra mit ihren schwermütigen Liedern in einem viel zu kurzen Leben. Die nächste Stimme, sie schied im Alter überraschend sehr schnell aus dem wirklich vollen Leben. Hier eine Aufnahme in ganz jungen Jahren, weil sie da ganz anders klang, als man die Stimme später kannte. Deswegen dürfen Sie gerne mal wieder raten. Schwarze.

0: Wer trank diesen Bohnenaufguss ohne Milch? Schwarzer Kaffee aus San Juan, gepriesen von Udo Jürgens. Ja, wir hatten ja schon den schwarzen Mann auf dem Dach besungen gehört. Sie erinnern sich an Manuela, der Glücksbringer. Helga Brauer nennt ihn nun beim Namen. Und weil die Aufnahme im Jahr 1958 entstand, spricht sie noch nicht vom Kaminkehrer, sondern vom
1: Schornsteinfeger.

0: von diesem Herrn lässt man sich gerne beschmutzen, denn Schwarz bringt in diesem Fall Glück. Helga Brauer, ein schwarzer Schornsteinfeger. Der Schornsteinfeger ist ja der Mann mit dem Zylinder auf dem Kopf, allerdings nicht der Zylinder aus Samt, denn der Mann, der den schwarzen Samtzylinder trägt, der ist kein Handwerker, sondern ein Zauberer, den Gerhard Schöne nun spielt.
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immer wieder schön zu hören. Und viele seiner Lieder fallen eben bei uns in das Raster der Themen, denn er war textlich so breit aufgestellt. Gerhard Schöne. Hier ist Tauschers Plattenkiste, die Kultserie auf dieser Welle, die gerade auch von Hörern so geschätzt wird, weil wir hier Scheiben auflegen, die woanders schon längst zu Bruch gegangen sind. Bei uns sind sie zum Glück erhalten geblieben, knistern halt so ein wenig.

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1: Oh, Waldemar. Nein, ich komme jetzt nicht mit dem Heinz-Florian Oerte, legendären Sportreporter-Kommentar zum Marathonläufer Waldemar Czerpinski. Zara Leander, er heißt Waldemar und hat schwarzes Haar. Ja, aus dieser uralten Plattenzeit habe ich nun noch einen Archivschatz, ein Couplet von Otto Reuter. Da fällt das Wort schwarz als letztes, denn davor ist diese Geschichte.
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1: Dann geben Sie mir eine Schwarze. Es war genau sein Humor. Otto Reuter mit dem Lied vom Blusenkauf. Und so klingt es, wenn ein Schlager-Rock'n'Roller auf russische Folklore macht.

Ted Herold mit dem Klassiker unserer Serie Schwarze Augen, Ocean Journey. Vertragen Sie noch eine Zugabe, meine Damen und Herren? Ich denke doch, denn dann würden sich Paul Kuhn und seine Big Band Musiker doch sehr freuen.

grauchen Kuh und über die schwarzen Augen. Ja, am Ende einer Serie mit dunklen Worten, aber hellen Melodien, mit einigem Schwung und farbig geht's ja bei uns auch weiter in diesem Programm. Also bitte, meine Damen und Herren, wählen Sie immer die musikalische Vielfalt. Also Tauschers Plattenkiste. Gleiche Stelle, gleiche Welle, auf alle Fälle, denn ciao, sagt der Alex, und wie immer, auf Weiterhören.

0: 9 Uhr genau.
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1: Herzlich willkommen bei den Feuilletönen. Für euch sitzt hinter Mikro wie immer Thorsten Martinsen, der für diese Sendung auch verantwortlich ist. Ihr hört mich auf Kiel FM, Westküste FM und Lübeck FM. Und ihr hört, dass ich mal wieder alleine bin. Das heißt, ihr müsst mal wieder mit mir allein vorlieb nehmen. Aber da sind wir mittlerweile ja schon Profi genug. Ihr kennt das ja mittlerweile auch schon. Insofern ist das ja mittlerweile alles kein Problem mehr für euch. Ja, ich glaube, ohne Umschweife werden wir einfach mal in medias res gehen. Wir oder ihr werdet hören, wie ich heute über Alben spreche, zwei an der Zahl, und zwar einmal über Romanian Dance von Diego Peña und des Weiteren über das Album Sunlight Echoes von Huaytlands. Und wenn ich damit fertig bin, dann erzähle ich noch ein bisschen was über das Gefühl von Gerechtigkeit. Verkostet fällt logischerweise, wenn ich alleine bin, aus. Das kennt ihr ja auch schon. Und was ihr vielleicht auch immer mal wieder erlebt habt oder was ihr vielleicht auch kennt, ist, wenn wir über unsere philosophischen Sachen reden, das wird heute vielleicht weniger der Fall sein, weil ich allein bin, aber wenn wir zu zweit sind, dann kann es schon mal sein, dass das Ganze ein bisschen länger geht. Und dann kann es sein, dass nicht alles davon in der Sendung ist, soll heißen in der Radiosendung. Und da gibt es die Möglichkeit, uns zu abonnieren im Internet. Das kann man entweder auf unserer Homepage machen, einfach ganz klassisch den RSS-Feed abonnieren. Oder man kann uns bei Spotify, Deezer oder bei Apple Podcast oder sonst wo abonnieren. Also überall da, wo es Podcasts eben so gibt. Und dann hört man wirklich, naja, fast alles. Man hört auf jeden Fall unseren philosophischen Teil in Gänze. Das Einzige, was eben nicht da ist, das ist natürlich die Musik, weil die können wir leider im Podcast nicht drin lassen, weil dann würde uns die GEMA sehr arm machen. So, das dazu. Wenn ihr also das gesamte Gesprochene hören wollt, alles, was wir so reden, dann sei euch der Podcast ans Herz gelegt. Und die für die Podcast-HörerInnen, wenn ihr Musik hören wollt, also wenn ihr die Musik zu dem hören wollt, was wir besprechen, dann könnt ihr auch die Radiosendung hören. Am besten ist ja, man hört beides, ne? Das sage ich ja immer. Okay, also. Ich habe ja gesagt, in medias res. Romanian Dance, Diego Peña. Das ist ein deutsch-uruguayischer Jazzdrummer, der in Montevideo aufwuchs, also in der Hauptstadt von Uruguay, und ein Komponist des zeitgenössischen Jazz ist. Mittlerweile ist er allerdings hauptsächlich in Deutschland unterwegs und er steht für komplexe Rhythmik und die Verbindung von mannigfaltigen Stilen. Romanian Dance ist eines von Peñeras ambitioniertesten Projekten bisher, denn das Ganze läuft ein bisschen nach diesem 4+4 Prinzip ab. Und was heißt das? Das heißt, wir haben es hier mit zwei Quartetten zu tun, nämlich zum einen mit einem Streicherquartett, und das besteht aus Simeon Gurevich an der Violine, an der ersten Violine, Alessia Laurora an der zweiten Violine, Joaquín León Fernández an der Viola und Elisabeth Izerte López am Violoncello. Und das andere, das klassische, nenne ich jetzt mal Jazz-Quartett, das besteht aus Saxophon, Drums, Bass und Gitarre, also eines der klassischen Jazz-Quartetts. Und das sind in diesem Fall Diego Peña, überraschenderweise am Schlagzeug, der hat das Ganze auch komponiert und arrangiert. Dann haben wir da noch Igor Osipov an der Gitarre. Wir haben Peter Ewald am Saxophon und Marcel Krömker am Bass. Und wie sich das Ganze anhört, das hören wir jetzt. Wir hören Through Hell von Diego Peña und seinen beiden Quartetts von dem Album Romanian Dance.

Das war Through Hell von Diego Piñera und eben diesen beiden Quartetten von dem Album Romanian Dance. Ja, Jazz also. Nicht so überraschend nach der Jazz Ahead, wo wir ja in der letzten Woche waren. Das heißt, naja, auch Jazz, denn es gibt auch ein bisschen Klassik. Aber gut, erstmal, was hören wir hier? Eine Mischung aus, wie schon erwähnt, Jazz plus lateinamerikanischen Einflüssen. Nicht so überraschend bei der Herkunft von Diego Piñera. Polyrhythmik und ungerade Taktarten, hatte ich im Entree schon erwähnt, ist auch nicht so überraschend. Viel Improvisation, klar, Jazz. Und das Ganze auf einem komplexen kompositorischen Fundament. Hier wird also der Rhythmus im Jazz wirklich weitergedacht, ähnlich wie damals bei Dave Brubeck. Weg vom Standard-Groove hin zu etwas fast schon Architektonischem. Und ja, auch ein bisschen neue Musik, so ehrlich muss man sein. Also für die Leute, die da nicht so drauf stehen, könnte schwierig werden an den Stellen, wo diese neue Musik, sagen wir mal, ein bisschen in den Fokus rückt. Also Klassik. Das Album ist sogar relativ stark inspiriert von der Klassik und eine der Inspirationen ist Béla Bartók und das hört man dann eben auch sofort. Es gibt Bearbeitungen von rumänischen Volkstänzen. Überhaupt gibt es auf diesem Album viele Bezüge zur osteuropäischen Volksmusik und zu Bartóks Streichquartetten. Und es gibt ein neu interpretiertes Stück von Alexander Borodin, nämlich Polotsvian Dances, also die Polovetzer Tänze. Da wir auch im Jazz sind, ist das natürlich alles hübsch verschachtelt und komplex. Es ist aber auch eine Schippe Fusion auf diesem Album zu hören und jetzt fangen wir all die wieder ein, die gerade eben gedacht haben, neue Musik, modern Jazz, weiß ich nicht. Also, da ist auch ein bisschen Fusion drin, das heißt also, ihr werdet wieder ein bisschen besänftigt. Interessant ist, dass die Streicher auf diesem Album nicht begleitend spielen, sondern gleichberechtigt, also nicht Jazz versus Klassik oder wie auch immer, sondern Jazz und Klassik. Es entsteht also ein Dialog zwischen komponierter Struktur und Improvisation. Das ist im Jazz nichts Außergewöhnliches, ist hier aber besonders hervorgehoben. Denn Jazz ist am Ende Kommunikation. Kommunikation der Instrumente. Und das gelingt auf diesem Album ganz hervorragend. Und außerordentlich gut. Andauernd wird hier nämlich miteinander interagiert. Das Jazzquartett bringt die verschachtelten polyrhythmischen Geschichten ein und das Streichquartett eben die Struktur, die Farben und diese Schärfe, die fast schon eben an die von mir schon erwähnten Streichquartette von Bartók erinnern. Und das ist natürlich extrem spannend für Leute, die so auf was Neues stehen, was es vielleicht bis jetzt so in der Form noch nicht gegeben hat, die neue Dinge entdecken wollen. Für die ist das natürlich super. Und das ist natürlich dementsprechend auch oft ziemlich dicht und ja, auch fordernd. So ehrlich muss man sein. Das hier hört sich nicht nebenbei beim Abwaschen. Da muss man sich schon ein bisschen drauf einlassen. Aber wie immer gilt, wer das macht, der wird auch belohnt. Und am Ende muss man schon festhalten, das hier ist was für Menschen, die zum einen Jazz mögen, die sich auf etwas Neues einlassen mögen, die so ein bisschen so einen kleinen, zumindest mal offen sind für neue Musik. Neue Musik im Sinne von klassischer Musik. Für Leute, die das lieben, die das mögen, sich auf Neues einlassen, nicht auf eingetrampelten Pfaden einherwandeln wollen, für die ist das hier großartig. Die Produktion ist toll. 43 Minuten sind auch genau richtig für dieses Album. Ich muss sagen, ich persönlich bin hingerissen von diesem Album. Nicht so besonders überraschend, weil ich mag ja so fordernde Musik. Ich mag ja, wenn Musik sich etwas traut, den Menschen etwas zumutet. Da bin ich dann ja immer im Boot. Und deswegen bin ich sehr, sehr begeistert von diesem Album. Wir hören aber nochmal rein. Wir hören in dem schon erwähnten Track rein von Borodin. Und zwar hören wir Polovtsian Dances Reloaded von Diego Piñera und dem Album Romanian Dance.

Das war Polovtsian Dance Reloaded von dem Album Romanian Dance, von dem Album von Diego Piñera. Und da dieses Album zum Zeitpunkt dieser Aufnahme in diesem Jahr erschienen ist, also im Jahre 2026, darf ich es und möchte ich es auch bewerten auf unserer Skala von steht, läuft und rennt. Und da muss ich ganz ehrlich sagen, nicht so besonders überraschend. Für mich rennt dieses Album. Die Wertung von Jenny kann ich euch an dieser Stelle noch nicht nachreichen. Das wird sie dann bei gegebener Stelle und angegebener Stelle selber machen. Also, ich habe gehört Romanian Dance von Diego Piñera und es gab ein Rent von mir. Und damit kommen wir zu etwas komplett anderem, nämlich zu der Band Whitelands und Sunlight Echoes. Whitelands ist eine relativ junge Band aus London, die sich stilistisch irgendwo so zwischen, naja, Shoegaze, Dream Pop und modernem Indie-Rock-Pop bewegt. Das Ganze ist deswegen auch nicht so klassisch aggressiv wie beim Alternative Rock, sondern eher so ein bisschen wie so

Und Soundteppich, die Band gehört zu einer neuen Welle von, naja, im weitesten Sinne Shoegaze-Acts, die das Genre so ein bisschen wiederbeleben gerade, ohne dabei allerdings einfach nur zu kopieren und ohne dabei irgendwie nur einfach retro zu sein. Es handelt sich bei Sunlight Echoes um das zweite Studioalbum der Band und es ist im Januar 2026 erschienen, also zum Zeitpunkt dieser Aufnahme in diesem Jahr. Interessanterweise hat das Album eine dramaturgische Kurve, das heißt die erste Hälfte, also sagen wir mal Seite 1 für die Vinylhörer, eher leicht, fast schon Britpop-artig luftig, also so ein bisschen locker-flockig. Und die zweite Hälfte, die wird dann ein bisschen dunkler und schwerer und düsterer. Also eigentlich das, was wir Vinylmenschen gerne mögen. Wir verschaffen uns mal einen Eindruck von dem Ganzen. Wir hören I'm No God, an Effigy von Huaytlands von dem Album Sunlight Echoes.

Das war I'm No God, An Effigy von White Lance von dem Album Sunlight Echoes. Als ich es gehört habe, dachte ich, Shoegaze, ja, ist eigentlich gar nicht so shoegazig, dachte ich. Aber was ich natürlich sofort gehört habe, die 90er klopfen an und wollen reingelassen werden. Aber auch die 80er sind nicht schüchtern auf diesem Album. Der schon erwähnte Dream Pop ist ja aus den 80ern. Und der wurde jetzt so ein bisschen mit dem Shoegaze, ja, verbandelt sozusagen. Sehr schön. Es ist ein sehr stimmiges Album, finde ich. Was eine besonders klare und in Anführungszeichen nettere Art des Shoegaze präsentiert. Denn, wie schon erwähnt, außer dem Shoegaze der 90er findet man hier schönsten Dream Pop der 80er. Wunderschöne Melodien. Und ich meine, wirklich wunderschön. Die Gitarren schimmern eher, als dass sie böse sind. Der Bass ist warm und groß. Das macht schon eine Menge Spaß, muss man sagen. Der Sound ist nicht so verwaschen, wie man das normalerweise vom Shoegaze kennt. Er ist auch nicht einfach nur laut und am Ende des Songs voller Fortissimo, also dass alles immer lauter und lauter und lauter wird und am Ende so einer Ekstase quasi führt, sondern es bleibt irgendwie klar und hell und strukturiert, was den Sound angeht. Ansonsten wird es natürlich hübsch melancholisch. Musikalisch und lyrisch ist man dann eher auf der traurigen Seite der Macht unterwegs. Man kann den Sound bzw. die Musik dieses Albums ganz schwer beschreiben. Es ist so ein bisschen wie, als wenn Duran Duran oder die Pet Shop Boys oder wer auch immer Shoegaze machen würden. Ja, also so müsst ihr euch so ein bisschen das vorstellen. Oder vielleicht sogar noch eher The Smiths würden Shoegaze machen. Das finde ich natürlich fantastisch, weil so in dieser Form gibt es das nicht bis jetzt. Anders, hätte der Shoegaze, wäre er in den 80ern erfunden worden, dann würde er wahrscheinlich so klingen wie das hier. Hätte es ihn damals schon gegeben. Und das ist schon spannend, weil das ist eine neue Geschichte. Hier wurde der Shoegaze neu gedacht. Und das ist schon schön. Also Whitelands lassen es so klingen, als sei alles wunderbar leichtfüßig, zumindest musikalisch. Und es ist schön, dass das Shoegaze-Genre einen neuen, klaren und somit natürlich auch einzigartigen neuen Sound kreiert. Und diese Band das so kreiert. Das hat mir sehr gefallen. Was mir auch gefallen hat, ist, dass das Album mit seinen 33 Minuten wahrlich auch nicht zu lang ist. Auch das hat mir natürlich sehr gut gefallen. Aber ich bin natürlich immer da, wenn es um was Neues geht. Also wir haben hier zwei Alben heute, wo sie versucht haben, die KünstlerInnen etwas Neues zu probieren. In eine neue Richtung zu gehen. Das Ganze etwas in eine neue Richtung zu schubsen, sozusagen. Und das ist beiden, finde ich, hervorragend gelungen. Also Daumen hoch auch für dieses Album. Ich bin wirklich begeistert von diesem Album. Und wir verschaffen uns noch einen weiteren Eindruck. Wir hören Mirrors von White Lance von dem Album Sunlight Echoes.

Das war der Song Mirrors von der Band Waitlands von dem Album Sunlight Echoes. Ja, wie schon erwähnt, ist dieses Album zum Zeitpunkt dieser Aufnahme in diesem Jahr erschienen, also im Jahre 2026. Und deswegen, davon will ich es natürlich auch bewerten auf unserer Skala von steht, läuft und rennt. Und ich habe mich dazu entschieden, am Ende des Tages diesem Album auch ein Rennt zu geben, weil ich einfach die Idee, diesen Shoegaze so auf diese Art neu zu denken, einfach so hübsch fand. Und dementsprechend gab es für das Album Sunlight Echoes von den Waitlands ein Rent von mir. Und auch in diesem Fall gilt, was Jenny zu diesem Album sagt, wird dann an entsprechender Stelle nachgereicht. So. Und damit komme ich zu unserem philosophischen Teil. Und ich komme zum Gefühl von Gerechtigkeit. Und wie immer in der Philosophie müssen wir uns erstmal überlegen, was ist das überhaupt? Was ist eigentlich damit gemeint? Also wenn man von Gerechtigkeit spricht, dann meint man in erster Linie ja nicht irgendwelche ausgearbeiteten Theorien, sondern eigentlich ist das ja so eine intuitive, ja oft auch spontane Wahrnehmung, dass etwas fair oder unfair ist. Und dieses Gefühl ist entsprechend schnell, kommt auch oft ohne Nachdenken. Ey, was soll das? Das ist nicht fair, das ist ungerecht. Siehe Fußball ganz oft, da findet ganz oft sehr viel Ungerechtigkeit statt aus der Wahrnehmung des Einzelnen oder der Einzelnen heraus. Es ist auch emotional aufgeladen, bleiben wir ruhig beim Fußball, da ist es natürlich auch so. Empörung, Zustimmung, Schuld, Genugtuung, je nachdem. Und es ist natürlich auch sozial geprägt. Wenn das der Fall ist, dann reagieren wir in dem Fall, wenn andere betroffen sind. Wir sprechen also hier in jedem Fall von etwas Qualitativem und nicht von etwas Quantitativem. Also von etwas, was nicht messbar ist. Gerechtigkeit ist nicht messbar. Genauso wenig wie Liebe oder Freiheit oder all diese ganzen Dinge. Und natürlich gibt es bei der ganzen Geschichte auch eine philosophische Perspektive von verschiedenen Menschen. Und da gibt es zum einen Aristoteles, der ja sehr früh sehr viel über die Polis geschrieben hat und sehr viel sich Gedanken gemacht über alles und nichts gemacht hat. Und er hat festgestellt, es gibt eine verteilende Gerechtigkeit. Also das ist das, was bekommt wer oder wer bekommt was. Das ist bei uns im Staat so. Da gibt es eine verteilende Gerechtigkeit und das kann man dann gerecht finden oder nicht. Oder gerechter oder ungerechter, wie auch immer. Und es gibt eine ausgleichende Gerechtigkeit. Und das ist die Gerechtigkeit, da werden dann Schäden oder Unrecht korrigiert. Also das ist das, was wir bei uns in den Gesetzen haben. Wenn irgendjemand etwas macht, dann muss er dafür gerade stehen. So, das ist dann die ausgleichende Gerechtigkeit. So, irgendjemand begeht ein Verbrechen und ich muss dann dafür gerade stehen. Und interessant ist, dass das Gefühl von Gerechtigkeit oft genau auf diesen beiden Formen fußt. Nämlich einmal die verteilende Gerechtigkeit, ey, der bekommt mehr als ich. Oder die ausgleichende Gerechtigkeit, der hat mir was angetan, der muss bestraft werden. Für Camus kommt die Gerechtigkeit aus der Revolte heraus. Für Camus beginnt alles mit einer Erfahrung. Mit, das ist nicht hinnehmbar. Oder bis hierhin und nicht weiter. Ja? Ich kann das so nicht mehr ertragen. Und dieses Aufbegehren, diese Revolte, die ja zentral ist in der Mensch in der Revolte, in diesem Essay, da ist es ein existenzieller Impuls. Das Gefühl von Ungerechtigkeit ist der Anfang der Revolte. Und es ist eng verbunden mit Solidarität. Ich lehne Unrecht ab, für mich, aber eben auch für andere. Aber, und da ist Camus eben, das ist ihm ganz wichtig, es darf nicht in Gewalt kippen. Camus würde also sagen, das Gefühl ist notwendig, aber gefährlich, wenn es absolut wird. Denn dann entstehen Ideologien im Namen der Gerechtigkeit, die dann alles rechtfertigen. Das heißt, laut Camus, Gerechtigkeit braucht Grenzen, darf nicht absolut gesetzt werden, nicht letztbegründet werden. Es darf nicht das Leben zerstören, was es ja eigentlich schützen will. Also die Gerechtigkeit darf nicht das Leben zerstören, was sie eigentlich schützen will. Und er sagt, lieber unvollkommene Gerechtigkeit als perfekte Grausamkeit. Arendt hat grundsätzlich Misstrauen gegenüber moralischen Gefühlen. Sie ist da noch skeptischer.
Für sie, also für Hannah Arendt, liegt das Problem darin, dass Gefühle von Gerechtigkeit natürlich subjektiv sind. Sind wir wieder beim Fußball. Ja? Natürlich ist das subjektiv, wenn ich mich ungerecht behandelt fühle, beziehungsweise ich habe das Empfinden, mein Verein wird ungerecht behandelt. Das ist subjektiv. Und das ist politisch unzulässig für Hannah Arendt. Weil das kann leicht im Moralismus umschlagen. Denn gerade nach ihren Analysen totalitärer Systeme, zum Beispiel in Elemente und Ursprünge totaler Herrschaft, also in dem Buch, ist sie sehr vorsichtig mit allem, was sich innerlich richtig anfühlt. Was also aus uns herauskommt. Ihr Fokus liegt also nicht auf dem Gefühl, sondern auf Urteilen. Die Fähigkeit, Situationen zu beurteilen. Pluralität heißt ja für Hannah Arendt verschiedene Perspektiven. Dazu muss man natürlich auch die Perspektive des und der anderen annehmen können. Da geht es um einen öffentlichen Diskurs. Gerechtigkeit entsteht für sie eher im Zwischenraum der Menschen, nicht im Inneren des Einzelnen. Also man könnte sagen, bei Camus, das Gefühl von Ungerechtigkeit ist der Motor, aber es braucht Maß. Und bei Arendt, Gefühle sind kein verlässlicher Maßstab. Entscheidend ist das Urteil im politischen Raum. Wir erinnern uns, wir hatten bei Elemente und Ursprünge ja auch das Beispiel mit Dreyfus, nicht? Wo Hannah Arendt der Meinung war, das ist der Moment gewesen, wo die Leidenschaften in die Politik eingegriffen haben. Und da hatte sie was gegen. Nicht wahr? Und wo sich natürlich beide treffen, naja, beide lehnen absolute Wahrheitsansprüche ab. Beide misstrauen Systemen, die Gerechtigkeit definieren wollen. Beide wollen verhindern, dass im Namen von irgendwas, in diesem Fall im Namen der Gerechtigkeit, Unrecht geschieht. Camus sagt, die Empörung ist der Anfang von allem. Ich revoltiere, also sind wir. Arendt würde antworten, genau. Und gerade deshalb darf auch die Gerechtigkeit nicht das letzte Wort haben. Für Hannah Arendt waren Gefühle, wie schon gesagt, kein verlässlicher Maßstab. Sie hat immer gesagt, Empathie und all solche Geschichten, das macht uns nur gefühlsduselig. Wir brauchen Gesetze. Das macht aber Hannah Arendt nicht gefühlslos. Für sie war sowas wie Gerechtigkeit eigentlich rein privat. Das würde uns jetzt hier zu weit führen. Aber für sie war das eine private Geschichte. Es hat in der Politik nichts zu suchen. Für Hannah Arendt. Auch wenn wir dann, was die Politik macht, wieder als ungerecht empfinden können. Ist ja klar, nicht wahr? Aber sie traut nicht diesen Gefühlen. Gefühle sind für Hannah Arendt kein verlässlicher Maßstab. Sondern entscheidend ist das Urteil im politischen Raum. Und dann gibt es natürlich auch noch eine psychologische Sicht auf die ganze Geschichte. Weil es gibt natürlich viele Forschungszweige und innerhalb der Psychologie ist natürlich klar, das Gefühl der Gerechtigkeit ist tief in uns verankert. Weil schon Kinder reagieren auf unfaire Verteilungen. Und das ist für Hannah Arendt privat. Wenn du auf ungerechte Verteilungen reagierst in dem Moment, ist das privat. Und zwar nicht privat im Sinne von privat, halb öffentlich und öffentlich, sondern im Sinne von Hannah Arendt öffentlicher Raum und nicht öffentlicher Raum, das trennt sie ja sehr strikt, nicht? Also und Immanuel Kant macht das auch. Das heißt, sich an Gesetze halten ist schon privat. Sich nicht an Gesetze halten ist auch privat. Nur wenn du für dich als du selbst in der Öffentlichkeit für dich eintrittst, also handelst, das ist öffentlich. Also wie gesagt, das würde uns jetzt ein bisschen zu weit führen. Wir haben schon eine Menge Sendungen darüber gemacht. Die empfehle ich dann vielleicht nochmal nachzuhören. Jedenfalls ist das Gefühl von Gerechtigkeit tief in uns verankert. Weil Kinder schon dieses Gefühl haben. Menschen bestrafen Ungerechtigkeit, sogar auf eigene Kosten. Und Experimente wie zum Beispiel das Ultimatumspiel zeigen, lieber nichts als unfair behandelt werden. Das Gefühl ist also nicht nur moralisch, sondern auch evolutionär sinnvoll, fördert Kooperation. Wenn du nicht gefördert wärst, man kennt das vielleicht von der Erziehung, und zwar mittlerweile nicht mehr mit Hunden, sondern mit allen Wesen, die sogenannte positive Verstärkung. Das empfinden wir als gerecht. Ungerecht empfinden wir Strafen. Das kennen wir von der Schule. Wenn wir bestraft werden, empfinden wir das nicht als gerecht. Man fühlt sich in dem Moment erstmal immer ungerecht behandelt. Was wir cool finden, ist positive Verstärkung. Da ist also ein Spannungsfeld. Und da wird es natürlich wieder philosophisch spannend. Das Gefühl sagt, das ist unfair. Und die Vernunft sagt, nach welchen Regeln eigentlich?
Und beide sind eben nicht immer deckungsgleich. Beispiel. Rache fühlt sich gerecht an. Ist aber nicht unbedingt gerecht. Gleichheit fühlt sich fair an. Ist aber nicht immer fair, sondern zum Teil sogar gefährlich. Weil Gleichheit ist eine fürchterliche Ideologie, wenn alle gleich sind. Eine fürchterliche Diktatur. Strenge Regeln wirken gerecht, können aber unmenschlich sein. Und jetzt versteht man wahrscheinlich, warum, vielleicht auch ein bisschen besser, warum Hannah Arendt da so ihre Probleme mit hatte. Das Gefühl von Gerechtigkeit ist so etwas wie ein moralischer Frühwarnsensor. Es macht uns also aufmerksam auf Unrecht. Es motiviert zum Handeln. Aber es braucht Reflexion, um nicht blind oder sogar voreilig zu handeln. Also man könnte sagen, Gerechtigkeit beginnt als Gefühl, darf aber dort nicht enden, sonst wird es wieder gefährlich. Sondern muss dann im politischen Kontext, im politischen Raum, in das Urteil eingepflügt werden sozusagen. Oder eingearbeitet werden. Ja, also wir gehen mit diesem Gefühl, ungerecht behandelt worden zu sein oder wie auch immer. Etwas stimmt nicht, etwas ist ungerecht. Und dann gehen wir in den politischen Raum und dann müssen wir uns mit den anderen abgleichen und müssen uns auch mit uns selbst abgleichen. Das ist ja für Hannah Arendt auch immer ganz wichtig. Das Zwiegespräch mit sich selbst. Dass wir uns hinterfragen, dass wir uns reflektieren. War das denn wirklich so? Ja, diese Innerlichkeiten, da hat Hannah Arendt eben große Schwierigkeiten mit gehabt. Sie ging es immer um die Öffentlichkeit, um den Pluralismus, um sich und andere abzugleichen und so weiter und so fort. Also Gerechtigkeit rein als Gefühl oder noch schlimmer, als Ziel von irgendwas zu definieren. Und da geht es nicht nur um Gerechtigkeit. Lassen wir die Gerechtigkeit mal kurz Gerechtigkeit sein. Auch das Ziel Freiheit, wenn du es letztbegründest, ist ideologisch. Weil es dann fatalistisch wird, siehe Sartre. Egal, was man letztbegründet, Freiheit, Gerechtigkeit, sogar Frieden. Wenn du den letztbegründest, dann ordnest du ja diesem einen alles unter. Und wenn du etwas alles andere unterordnest, wird es immer ideologisch, weil du dann alles in Kauf nimmst. Auch Mord. Das ist ganz wichtig. Man darf niemals für etwas schlimme Sachen machen. Das ist etwas, was Menschen sehr oft vergessen. Deswegen sind Letztbegründungen Mist. Zumindest meiner Meinung nach. So, also Gerechtigkeit. Im Privaten völlig normal, im Politischen mit Argwohn oder sagen wir mal mit Vorsicht zu genießen, so rum, mit Vorsicht zu genießen, kann bös nach hinten losgehen, würde ich Hannah Arendt beipflichten. Und nach so viel Gequatsche von mir sind wir ans Ende dieser Sendung angekommen und selbstverständlich, und jetzt sage ich bewusst, haben wir, und damit meine ich natürlich nicht mich alleine logischerweise, sondern eben dann auch wieder die liebe Jenny, das nächste Mal auch wieder Themen. Und zwar hören wir natürlich wieder zwei Alben. Und zwar hören wir Metropole Orchest, und zwar Arakatakt. Das Album heißt Arakatakt. Wir hören Cryptic Shift und das Album Overspace and Supertime. Wir unterhalten uns in der nächsten Woche über Gelassenheit. Und wir verkosten das Kuchelbauer Helles, was wir eigentlich hätten in dieser Woche verkosten sollen. Haben wir natürlich mal wieder um eine Woche verschoben. Soll aber euer Schaden nicht sein und unser auch nicht. Und in diesem Sinne bleibt mir an dieser Stelle nur noch eine Sache zu sagen, nämlich, dass ich mich von euch verabschiede. Und das ist namentlich Thorsten Martinsen. Der war für diese Sendung auch verantwortlich. Und dass mir an dieser Stelle nichts anderes bleibt, als zu sagen, bleibt uns gewogen. Bis zum nächsten Mal. Tschüss.

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